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0: 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Hallo beim Kalender am Freitag, den 26. Juni. In Bad Aussee finden bis Sonntag wieder die Aussee-Gespräche statt. Diesjähriges Thema: Wie unabhängig ist Europa? In Seminaren, Vorträgen und Podiumsdiskussionen wird dieses Thema von unterschiedlichen Seiten beleuchtet. Geladen sind viele versierte Persönlichkeiten, etwa der Journalist und Autor Paul Lendwey, der ehemalige hohe Repräsentant der UN für Bosnien und Herzegowina Valentin Insko, die Kulturwissenschaftlerin Roberta Meyerhofer oder auch der Migrationsexperte Kenan Güngör, um nur einige zu nennen. Das genaue Programm ist unter ausseergespräche.at zu finden.

0: Wir bleiben im Ausseerland. Aktuellen Austropop gibt es heute im Wofallstall zu erleben. Steirische Mundart, modern interpretiert von Anagramm. Los geht's um 19.30 Uhr im Wofallstall in Bad Mitterndorf. In Arzbach bei Schwanenstadt findet bis Sonntag ein kleines Festival mit Konzerten und Workshops statt. Genaueres jetzt in der Einladung des Vereins.
1: Herzwärtsfestival vom 25. bis 28. Juni in und rund um die Kulturmühle Mama Pacha in Arzbach. Workshops, Live-Konzerte und ein Electronic Day wird es heuer geben. Schau vielleicht sehr stark gerne nochmal auf die Homepage unter www.herzwärts.vision. Wir freuen uns. Schau vorbei.
0: Ein Fest der Straßenmusik wird heute in Gmunden gefeiert. Mehr als 250 Musizierende und Tanzende verwandeln da die Innenstadt in eine große Open-Air-Bühne. Ab 17 Uhr geht's los, der Eintritt ist frei. 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

in und rund um Steinbach am Attersee findet noch bis Sonntag das Gustav Mahler Festival statt. Zum 10-jährigen Jubiläum widmet sich das Festival dieses Mal speziell Mahlers dritter Sinfonie, die in den Sommermonaten 1895 und 1896 in Steinbach entstanden ist. Genaueres zu den vielfältigen Programmpunkten und unterschiedlichen Spielorten gibt es auf maler-steinbach.at. Und das war's vom Kalender. Eine schöne Zeit und gute Unterhaltung mit unserem Programm. Die wünscht im Namen des Teams Jörg Stöger.

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0: Mit unseren Veranstaltungsempfehlungen. Hallo beim Kalender am Freitag, den 26. Juni. In Bad Aussee finden bis Sonntag wieder die Aussee-Gespräche statt. Diesjähriges Thema: Wie unabhängig ist Europa? In Seminaren, Vorträgen und Podiumsdiskussionen wird dieses Thema von unterschiedlichen Seiten beleuchtet. Geladen sind viele versierte Persönlichkeiten, etwa der Journalist und Autor Paul Lendwey, der ehemalige hohe Repräsentant der UN für Bosnien und Herzegowina Valentin Inzko, die Kulturwissenschaftlerin Roberta Meyerhofer oder auch der Migrationsexperte Kenan Güngör, um nur einige zu nennen. Das genaue Programm ist unter ausseergespräche.at zu finden.

0: Wir bleiben im Ausseerland. Aktuellen Austropop gibt es heute im Wofallstall zu erleben. Steirische Mundart, modern interpretiert von Anagramm. Los geht's um 19.30 Uhr im Wofallstall in Bad Mitterndorf. In Arzbach bei Schwanenstadt findet bis Sonntag ein kleines Festival mit Konzerten und Workshops statt. Genaueres jetzt in der Einladung des Vereins.
1: Herzwärtsfestival vom 25. bis 28. Juni in und rund um die Kulturmühle Mama Pacha in Arzbach. Workshops, Live-Konzerte und ein Electronic Day wird es heuer geben. Schau vielleicht sehr stark gerne nochmal auf die Homepage unter www.herzwärts.vision. Wir freuen uns. Schau vorbei.
0: Ein Fest der Straßenmusik wird heute in Gmunden gefeiert. Mehr als 250 Musizierende und Tanzende verwandeln da die Innenstadt in eine große Open-Air-Bühne. Ab 17 Uhr geht's los, der Eintritt ist frei.

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in und rund um Steinbach am Attersee findet noch bis Sonntag das Gustav Mahler Festival statt. Zum 10-jährigen Jubiläum widmet sich das Festival dieses Mal speziell Mahlers dritter Sinfonie, die in den Sommermonaten 1895 und 1896 in Steinbach entstanden ist. Genaueres zu den vielfältigen Programmpunkten und unterschiedlichen Spielorten gibt es auf maler-steinbach.at. Und das war's vom Kalender. Eine schöne Zeit und gute Unterhaltung mit unserem Programm. Die wünscht im Namen des Teams Jörg Stöger.

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In Bad Aussee finden bis Sonntag wieder die Aussee-Gespräche statt. Diesjähriges Thema: Wie unabhängig ist Europa? In Seminaren, Vorträgen und Podiumsdiskussionen wird dieses Thema von unterschiedlichen Seiten beleuchtet. Geladen sind viele versierte Persönlichkeiten, etwa der Journalist und Autor Paul Lendwey, der ehemalige hohe Repräsentant der UN für Bosnien und Herzegowina Valentin Inzko, die Kulturwissenschaftlerin Roberta Meyerhofer oder auch der Migrationsexperte Kenan Güngör, um nur einige zu nennen. Das genaue Programm ist unter ausseergespräche.at zu finden.

0: Wir bleiben im Ausseerland. Aktuellen Austropop gibt es heute im Wofallstall zu erleben. Steirische Mundart, modern interpretiert von Anagramm. Los geht's um 19.30 Uhr im Wofallstall in Bad Mitterndorf. In Arzbach bei Schwanenstadt findet bis Sonntag ein kleines Festival mit Konzerten und Workshops statt. Genaueres jetzt in der Einladung des Vereins.
1: Herzwärtsfestival vom 25. bis 28. Juni in und rund um die Kulturmühle Mama Pacha in Arzbach. Workshops, Live-Konzerte und ein Electronic Day wird es heuer geben. Schau vielleicht sehr stark gerne nochmal auf die Homepage unter www.herzwärts.vision. Wir freuen uns. Schau vorbei.
0: Ein Fest der Straßenmusik wird heute in Gmunden gefeiert. Mehr als 250 Musizierende und Tanzende verwandeln da die Innenstadt in eine große Open-Air-Bühne. Ab 17 Uhr geht's los, der Eintritt ist frei. 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

In und rund um Steinbach am Attersee findet noch bis Sonntag das Gustav Mahler Festival statt. Zum 10-jährigen Jubiläum widmet sich das Festival dieses Mal speziell Mahlers dritter Sinfonie, die in den Sommermonaten 1895 und 1896 in Steinbach entstanden ist. Genaueres zu den vielfältigen Programmpunkten und unterschiedlichen Spielorten gibt es auf maler-steinbach.at. Und das war's vom Kalender. Eine schöne Zeit und gute Unterhaltung mit unserem Programm. Die wünscht im Namen des Teams Jörg Stöger.

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Das große Amtshaus in Hallstatt am südlichen Ortsende von Hallstatt repräsentativ auf einer Anhöhe errichtet, ist ein wirklich beispielhafter Bau des staatlichen Hochbaus aus der Mitte des 18. Jahrhunderts. Das Gebäude ist in drei Geschosse gegliedert, auf einer schön brunnergelb gefärbten Nullebene sind weiße Putzfaschen ausgeführt. Das Sockelgeschoss besitzt eine horizontale Gliederung, sodass dieses Geschoss ruhenden, soliden, gründenden Charakter gewinnt, während die beiden oberen Geschosse durch eine Riesenpilasterordnung zusammengefasst werden. Sehr beeindruckend auch das Dach, ein sogenanntes Mansarddach, ein Dach, das aus zwei Dachkörpern zu bestehen scheint, mit einem Schwung. Damals in der Mitte des 18. Jahrhunderts war das die modernste Dachform, eine Idee, die aus Frankreich importiert worden war. Die Errichtung des Gebäudes war dadurch notwendig geworden, dass 1750 das Ortszentrum und damit auch die Verwaltungsgebäude der Saline in Hallstatt abgebrannt sind. Man beschäftigte sich mit dem Neubau sehr eingehend. Eine Kommission der Wiener Hofkammer kam nach langen Überlegungen endlich zum Schluss, dass es am volkswirtschaftlich sinnvollsten ist, die Salzproduktion, die zwar in Hallstatt im Vergleich zu Ebensee wesentlich teurer war, dennoch zum Teil in Hallstatt zu belassen, um die sozialen Folgekosten abzufedern. Mit der Verlegung der Salzproduktion, der Salzpfanne vom Markt Hallstatt in den Ortsteil Lahn, also in den südlichen Bereich des Ortes, war es auch notwendig, die zerstörten Verwaltungsgebäude neu aufzubauen. Und da war es natürlich fast zwingend, auch hier in der Nähe der neuen Pfanne das neue Verwaltungsgebäude, das Amtshaus, zu errichten. Es beherbergte ursprünglich Kanzleien, es beherbergte Wohnungen der höheren Beamten und behielt diese Funktion auch bis Mitte des Zweiten Weltkriegs bei. Erst zu diesem Zeitpunkt wurde die Salzsud in Hallstatt zwischenzeitlich eingestellt und mit der Einstellung der Salzsud wurde natürlich auch die Verwaltung verlegt. Nach Ende des Zweiten Weltkriegs bis Mitte der 1960er Jahre erlebte zwar die Salzsud noch einmal eine, wenn auch kurze Blüte in Hallstatt, sie wurde dann durch den sogenannten Korenplan, ganz ähnlich wie in Bad Ischl, wie in Hall in Tirol, wie in Hallstatt eingestellt und die ganze Produktion in Ebensee zentralisiert, womit auch das Amtshaus als Verwaltungsgebäude endgültig seine ursprüngliche Funktion verloren hat. Es diente dann noch bis fast zum Ende des 20. Jahrhunderts als Wohnhaus für Salinenangehörige. Nach und nach leerte sich das Gebäude. Zurzeit steht das Hallstätter Amtshaus vollständig leer und die Spuren des Verfalls sind bereits deutlich ablesbar. Wir sehen hier zerschlagene Fenster, Wasserschäden an der Fassade, herabfallenden Verputz. Und es ist wirklich eine Tragödie zu sehen, wie dieses hochwertige, architektonisch hochwertige Gebäude völlig ungenutzt leer steht und dem Verfall entgegengeht. Dieser Bautypus des Amtshauses ist ja bei allen Salinenverwaltungen im Salzkammergut zu finden. Ein sehr positives Beispiel ist das Amtshaus der Saline in Ebensee, welches im Rahmen Landesausstellung 2005 gründlich saniert und umgebaut wurde. Und es bleibt auch hier für das Hallstätter Amtshaus immer noch die Möglichkeit oder zumindest die Hoffnung, dass es einer sinnvollen und hoffentlich kulturellen Nutzung zugeführt wird.

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0: Liebe Zuhörerinnen und Zuhörer von Musikmosaik, der Radiosendung der Landesmusikschulen Bad Ischl und Bad Gäusern, ich darf Sie heute ganz herzlich zur letzten Ausgabe in diesem Schuljahr begrüßen. Und diese letzte Ausgabe möchte ich einer Kollegin widmen, ohne der gerade zur Zeit sehr viel nicht möglich wäre. Sie verbringt nämlich ihre Zeit momentan großteils damit, Schülerinnen und Schüler unserer Landesmusikschulen am Klavier zu begleiten. Ich darf ganz herzlich begrüßen meine Kollegin Birgit Kein. Hallo Birgit.
1: Hallo, ich freue mich wieder mal im Radio Salzkammergut zu sein.
0: Ja, du bist ja ein alter Radiohase quasi, du hast ja früher selbst eine Sendung gehabt.
1: Ja, das war von 2005 bis 2015 ungefähr, habe ich immer gemacht, Pianoforte, Klassik im freien Radio Salzkammergut. Ja, das war spannend.
0: Da musst du das eher ein vertrautes Metier, das ist super. Ja, für alle, die dich nicht kennen, Birgit, magst du dich ganz kurz vorstellen, wer bist du, was tust du, was treibst du?
1: Ich stamme aus Bad Gäusern und bin Pianistin und habe in Salzburg studiert und unterrichte jetzt schon seit, glaube 27 Jahren oder so irgendwas, oder 28 oder 26 in der Landesmusikschule Bad Ischl und auch in Bad Gäusern. Und ein Großteil meiner Tätigkeit ist eben nicht nur unterrichten, sondern auch Chorrepetition. Und da komme ich momentan ein bisschen zum Handkuss.
0: Und für alle, die dieses Wort Chorrepetition nicht so wirklich kennen, wie würdest du das einem Laien oder einem Interessierten ganz kurz und griffig beschreiben?
1: Ja, Chorrepetition bedeutet eigentlich das Erarbeiten eines Werkes mit Klavierbegleitung. Kommt ursprünglich, wird es sehr häufig gebraucht, natürlich an die Opernhäuser und Theater, wo man als Pianist sozusagen das Orchester zum Proben ersetzt, weil das Orchester ja nicht ständig vorhanden ist. Und in unserem Fall, ja, muss ich das auch manchmal machen, das Orchester zu ersetzen. Aber ich begleite einfach die ganzen anderen Instrumente, die an der Musikschule unterrichtet werden, ne? Zwischen Flöten und ja, alles einfach.
0: Alles einfach, ja.
1: Und das ist auch ein bisschen das Problem bei der Sache. Genau, man muss so vielfältig sein, weil man muss gleichzeitig in einer Band spielen und eine Woche später dann, weiß ich nicht, beim Orchester mit Cembalo mitspielen und dann noch Lieder begleiten, und das sind eigentlich lauter Sachen, für die es eigentlich eigene Studien gibt. Also es gibt Jazz, Pop, Rock und es gibt Cembalo und es gibt Liedbegleitung und es gibt Kammermusik und ja. Ich muss halt versuchen, das alles irgendwie stilgerecht abzudecken.
0: Ja, und du musst einfach erstens einmal stilgerecht sein und zweitens einmal, das wäre ganz eine spannende Frage vielleicht, wie schaut deine Vorbereitung aus? Du musst in kürzester Zeit wirklich sehr, sehr viele Noten lernen. Wie bereitest du die vor?
1: Ich muss halt üben. Es hilft nichts. Also ich meine, es gibt sehr leichte Stücke, die spielt man vom Blatt, nicht? Das geht sich aus.
0: Klar, ja.

0: Aber es gibt natürlich auch sehr schwierige Literatur, da muss ich mich hinsitzen und das einfach üben. Und das dauert. Aber ja, ist so, macht auch Spaß. Je schwieriger die Werke sind, desto interessanter sind sie natürlich auch. Und desto spannender ist die gemeinsame Arbeit, wenn es Richtung Kammermusik geht und das irgendwie ja wirklich Werke sind, die als Duo funktionieren. Also wo das Klavier nicht untergeordnet ist, sondern mehr oder weniger gleichberechtigt, dann ist natürlich, ja, wie soll ich sagen, das Ergebnis am tollsten.
1: Ja, ja, und das Spannende in der Musikschule ist ja, wir haben ja eben nicht nur Kinder oder junge Schüler, also wir haben ja sämtliche Altersstufen durch und auch alle Leistungsstufen. Also das stellen wir schon vor, dass das wirklich sehr fordernd ist. Also wenn man jetzt eine Auditprüfung, also das ist die Abschlussprüfung in der Musikschule, begleitet, also da hat man sicher auch sehr viel zu tun als Pianist.
0: Ja, natürlich. Ist genauer so, dass manche Stücke nicht so schwer sind und manche aber ziemlich fordernd. Und ja, da muss man halt dann auch sehr viel Zeit ins Proben investieren, weil das soll dann schon wirklich sehr gut sein bei so einer Abschlussprüfung. Ja.
1: Ja, und das geht dann doch sehr oft über die eigentliche Lehrverpflichtung hinaus. Also da ist ein ganz großes Maß und eine Portion an Idealismus dabei auch bei dir.
0: Ja, muss sein, weil sonst ja, geht sich das nicht aus. Sonst aber es stimmt, wenn ich die Übezeit, die ich brauche, auch noch dazu rechnet, ja, das geht sich dann nicht aus. Ne? Aber ja, es ist auch das Schöne dran.
1: Ja, Birgit, wie bist du selbst zum Klavierspielen gekommen? Wie hat sich das ergeben?
0: Ich habe eine klassische Karriere. Ich habe irgendwie mal angefangen mit Blockflöte und irgendwann habe ich mir dann selber eingebildet, ich möchte lieber Klavier. Das war eigentlich mein eigener Wunsch und meine Eltern haben das natürlich dann sehr unterstützt. Dann habe ich in Gäusern zuerst privat wo Klavierunterricht gekriegt und bin dann irgendwann einmal in die Musikschule gelangt. Da war dann der Peter Brucker mein Lehrer und das war am Anfang recht witzig. Da hat es in Gäusern noch gar nicht wirklich eine Musikschule gegeben. Das war irgendwie so eine Dependance und da haben wir einen Unterricht gehabt im Sparkassensaal.
1: Ja, stimmt.
0: Ist schon lang her natürlich, ja, ja. Nicht? Genau, aber ja, der Peter hat mir auf alle Fälle die Liebe zum Klavierspiel irgendwie gegeben. Das war
1: also der war eine prägende
0: Gestalt.
1: Der
0: war sehr prägend, ja, ja, ja, absolut.
1: Und wie genau. Ist es dann weitergegangen? Du hast dann, also wann war der Moment, wo du gesagt hast, so, das will ich beruflich machen, das wird mein Lebensweg?
0: Der war eigentlich gar nie, weil ich habe mir gedacht, ja, ich gehe da jetzt studieren, okay. Das war mehr so eine Idee, weil der Peter Brucker gesagt hat, du machst jetzt da die Aufnahmeprüfung am Mozarteum. Dann habe ich mir gedacht, okay, ich mache die Aufnahmeprüfung. Und dann habe ich es auch gerade geschafft. Und dann ja, ist man da so in der Mühle irgendwie drin und macht das halt. Ich habe mir da noch gar nichts darunter vorstellen können, dass ich das irgendwie mal beruflich mache. Ich wollte einfach Klavier spielen lernen und je mehr, desto besser. Und das habe ich dann auch gemacht. Und ja, die Unterrichtstätigkeit ist dann irgendwie auch so sehr schnell dazugekommen. Und ja, war auch spannend. War ursprünglich nicht so von mir geplant, aber hat sich dann ergeben und ist mein Leben geworden. Ja,
1: ja, und was war geplant? Also Pianistin, Konzertpianistin zu werden?
0: Nein, ich habe gleichzeitig Germanistik und Kunstgeschichte studiert und ich wollte eigentlich, am liebsten wäre ich Lektorin in einem Verlag geworden.
1: Aha, okay.
0: Ja, wo man eben Bücher redigiert und ja. Ja, das war irgendwie mein Traum gewesen und ja, das ist natürlich auch nicht gegangen, weil das sind damals solche Geschichten gewesen, wo man dann ein Volontariat machen muss bei irgendeinem Verlag und wo sie dann für ein Stück, weiß nicht, 100 Leute bewerben, weil das will natürlich jeder Germanist irgendwie gern machen. Genau, dann haben sie andere Alternativen zum Glück ergeben.
1: Zum Glück, ja. Für viele da bei uns, zum Glück. Ja, bevor wir ein bisschen mehr über deine Unterrichtspraxis und deinen Alltag sprechen, du hast uns ja Musik mitgebracht. Was hören wir denn als erstes?
0: Als erstes habe ich ein Stück ausgesucht von Frédéric Chopin, der natürlich ja, der Gott des Klavierspiels irgendwie ist. Und da habe ich ein Scherzo in B-Moll ausgesucht, das, was mich schon seit, ja, seit ganz jungen Jahren begleitet. Also das spüre ich immer wieder und spüre es so gern. Und jetzt habe ich natürlich keine Aufnahme von mir, aber dafür eine vom Rudolf Buchbinder.

0: Liebe Birgit, Stichwort unterrichten. Was ist dir im Umgang mit den Schülerinnen und Schülern besonders wichtig?
1: Besonders wichtig ist, dass man auf die Individualität der einzelnen Schüler eingeht, beziehungsweise man kann eigentlich gar nicht anders, weil jeder ist ja ganz ein eigener Mensch, motorisch ganz eigen, und man muss mit jedem irgendwie das anders angehen, wie er halt drauf ist. Ob er recht schnell unterwegs ist, was er am schnellsten begreift oder ob es gemütlich sein muss, die Vorgangsweise, das ist bei jedem Menschen anders. Das ist auch das Spannende bei der Sache, weil ja, sich das ständig verändert.

0: Ein großes Thema beim Musikmachen im Allgemeinen und beim Musikunterricht, beim Musikstudium im Speziellen, ist ja das Auftreten, das Geübte, Gelernte auf die Bühne zu bringen. Wie gehst du damit um?
1: Bei diesen Auftritten auf einer Bühne muss man natürlich top vorbereitet sein, damit dann auf der Bühne wirklich funktioniert, damit, das sagen die großen Profi-Pianisten auch, sie müssen 100% können oder 150% und auf der Bühne schaffen es bestenfalls 80% oder so. Und das ist dann natürlich manchmal nicht so einfach, dass man einen Schüler dazu bringt, dass er sowas von top vorbereitet ist.
0: Ja, und dann,
1: passieren halt manchmal Sachen
0: ja,
1: auch. Ne?
0: Die Nervosität und das viel zitierte Lampenfieber dazu. Wie geht es denn dir da? Ich meine, du stehst ständig auf der Bühne, spielst irrsinnig viel Musik mit zum Teil sehr kurzen Vorbereitungszeiten. Hast du selber auch noch Lampenfieber oder bist du irgendwann einmal nervös?
1: Selten. Höchstens nur bei diesen großen Auditorfahrt-Abschlussprüfungen vielleicht.
0: Ja.
1: Weil, ja, wie soll ich sagen, dann da ganz Oberösterreich zuhört oder halt sämtliche Chefitäten und Fachgruppenleiter und so. Das ist dann schon ein bisschen speziell, wo man sich denkt, so, jetzt muss ich auch wirklich selber auch abliefern. Aber sonst habe ich eigentlich eine große Routine und das bin nicht mehr besonders gestresst.
0: Das nächste Musikstück, das du uns mitgebracht hast, stammt aus der Feder von Claude Debussy. Und das hat ja, so wie die französische Klaviermusik, eine ganz besondere Bedeutung für dich.
1: Ja, diese französische Klaviermusik hat mich immer besonders fasziniert. Debussy und Ravel sind ja große Lieblinge von mir eigentlich. Und das ist einfach so tolle Musik, die ist ja mit Esprit. Es ist einfach französisch. Es ist schwärmerisch, es ist schwer und es hat aber nicht diese schwere deutsche Romantik irgendwie in sich, sondern eine große Leichtigkeit und Spritzigkeit. Und besonders bei diesem Stück Il Joyeuse, das heißt so viel wie die fröhliche oder die glückliche Insel, ja, man hört vielleicht irgendwelche Nymphen, die in der Gegend herumhüpfen und vorm Gott Pan flüchten oder so irgendwie, der sie verfolgt. So ungefähr soll die Atmosphäre sein.
0: Das hören wir uns jetzt in voller Länge an in einer Einspielung von Maurizio Pollini.

0: Was bedeutet dir Musik heute persönlich?
1: Naja, wie der schöne Spruch, den es da gibt, ohne Musik wäre das Leben ein Irrtum, begleitet mich natürlich ja, täglich. Klar, beim Unterrichten und so privat da gehe ich gern in Konzerte, also besonders Live-Erlebnisse sind natürlich noch mal ganz was anderes.
0: Also es ist trotzdem die Musik, trotz deiner wirklich umfassenden Chorrepetitorentätigkeit und Unterrichtstätigkeit, immer noch so, dass du sagst, das begleitet mich, Musik ist einfach immer da und präsent.
1: Ja, Musik ist immer da und präsent und ja, eben im Gegensatz nicht nur Klaviermusik, sondern alles mögliche andere auch nicht. Also ich höre dann große Orchesterwerke oder so zwischen Bruckner-Symphonien und Rosenkavalier, Oper von Richard Strauss oder so. Das, oder Gustav Mahler, ja, die große Orchesterliteratur, da ist eigentlich sehr wichtig.
0: Und hat sie für deinen Zugang zur Musik im Laufe der langen Jahre deiner musikalischen Tätigkeit irgendwas speziell verändert?
1: Das hat sich schon verändert, weil beim Unterrichten war es früher schon so, dass der Lehrer mehr, sag jetzt einmal blöd, angeschafft hat, was passiert. Und heutzutage ist das nicht mehr so, sondern der Schüler sucht sich ganz viele Stücke selber aus und will dann diesen und jenen Popsong spielen. Und dann sitzt man sich hin und arrangiert das oder sucht das. Und dadurch lerne ich natürlich auch ganz viele Sachen kennen, die ich vielleicht ja, jetzt nicht so am Schirm hätte. Mhm. Gerade Popmusik ist jetzt nicht so das, da ich das stundenlang her. Aber da gibt es natürlich auch ganz tolle Literatur und ganz tolle Stücke. Und eins davon, das möchte ich euch gern vorstellen, das ist von den Piano Guys und der Pianist heißt John Smith und das ist so ein ganz tolles Klavierstück, was manche Schüler bringen zusammen, die schaffen es, die Fortgeschrittenen, und das ist sehr virtuos und schnell und lässig und cool und man muss sogar mit dem Ellbogen spielen. Also das sieht man natürlich. Hören tut man es vielleicht, weil da kommen natürlich dann so Cluster vor, also etliche Töne gleichzeitig. Vielleicht hört es es außer.

0: wünsche dir jetzt noch für das restliche verbleibende Schuljahr viel Kraft und Durchhaltevermögen.
1: Ebenfalls.
0: Und dass wir dann nächstes Jahr mit frischem Schwung und Elan ins neue Musikschuljahr starten. Und da steht uns ja ein großer Umzug bevor. Die Landesmusikschule Bad Ischl übersiedelt ja in den Ferien ins neue Schulzentrum. Und das wird natürlich gerade für die Pianistinnen und Pianisten eine große Herausforderung, weil wir ja das Instrumentarium ansiedeln müssen.
1: Da bin ich schon sehr gespannt, wie das vor sich geht, weil unsere Flügel im ersten Stock stehen und irgendwie ohne Lift nach unten transportiert werden müssen.
0: Aber wir werden es schaffen.
1: Und wir bekommen ein neues, ganz tolles Klavier in der neuen Schule, einen großen Steinway, und da freue ich mich persönlich schon total drauf.
0: Ja, was ist denn das Besondere an dem Instrument? Jetzt habe ich schon so viel gehört drüber.
1: Ja, erstens ist es, sage ich jetzt einmal, sowas wie ja, der Ferrari unter den Klavieren oder so, also vergleichbar nicht so. Und das ist ein ganz großer Flügel, also ein Riesending mit, ich glaube, 2,40 Meter oder so. Wow. Und hat einen super tollen, weichen Anschlag und einen großen Klang. Und ja, wird den Saal, den wir da kriegen, sicher total ausfüllen. Und es wird auch, sage ich jetzt einmal, salopp der kleine Maxi auch mit dem Gerät umgehen können. Und der ganz fortgeschrittene Pianist wird seine Freude haben.
0: Der wird es genießen. Wunderbar. Liebe Birgit, danke fürs Gespräch. Schönen Sommer und auf einen guten Start ins neue Schuljahr.
1: Ich danke ebenfalls.
0: Das war, wie eingangs schon erwähnt, die letzte Ausgabe von Musik Mosaik für dieses Schuljahr. Weiter geht's dann natürlich im September. Das Team der Landesmusikschulen Bad Ischl und Bad Gäusern und Christian Kapun wünschen Ihnen einen wunderschönen Sommer und viele vergnügliche Hörmomente.
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Und was wir wollen? Viel Spaß und eine geile Zeit da im Radio. Das haben wir heute um 5 nach 5. Schaut's ein und seid dabei. 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Und Musik spielen wir auch in unserer Sendung Boscorello.

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0: 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Hallo beim Kalender am Freitag, den 26. Juni. In Bad Aussee finden bis Sonntag wieder die Aussee-Gespräche statt. Diesjähriges Thema: Wie unabhängig ist Europa? In Seminaren, Vorträgen und Podiumsdiskussionen wird dieses Thema von unterschiedlichen Seiten beleuchtet. Geladen sind viele versierte Persönlichkeiten, etwa der Journalist und Autor Paul Lendwey, der ehemalige hohe Repräsentant der UN für Bosnien und Herzegowina Valentin Inzko, die Kulturwissenschaftlerin Roberta Meyerhofer oder auch der Migrationsexperte Kenan Güngör, um nur einige zu

0: In Arzbach bei Schwanenstadt findet bis Sonntag ein kleines Festival mit Konzerten und Workshops statt. Genaueres jetzt in der Einladung des Vereins.
1: Herzwärtsfestival. Vom 25. bis 28. Juni. In und rund um die Kulturmühle Mama Pacha in Arzbach. Workshops, Live-Konzerte und ein Electronic Day wird es heuer geben. Schau vielleicht sehr stark gerne nochmal auf die Homepage unter www.herzwärts.vision. Wir freuen uns. Schau vorbei.
0: Ein Fest der Straßenmusik wird heute in Gmunden gefeiert. Mehr als 250 Musizierende und Tanzende verwandeln da die Innenstadt in eine große Open-Air-Bühne. Ab 17 Uhr geht's los, der Eintritt ist frei. 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

In und rund um Steinbach am Attersee findet noch bis Sonntag das Gustav Mahler Festival statt. Zum 10-jährigen Jubiläum widmet sich das Festival dieses Mal speziell Mahlers dritter Sinfonie, die in den Sommermonaten 1895 und 1896 in Steinbach entstanden ist. Genaueres zu den vielfältigen Programmpunkten und unterschiedlichen Spielorten gibt es auf maler-steinbach.at. Und das war's vom Kalender. Eine schöne Zeit und gute Unterhaltung mit unserem Programm, die wünscht im Namen des Teams Jörg Stöger.

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3: Mit unseren Veranstaltungsempfehlungen. Hallo beim Kalender am Freitag, den 26. Juni. In Bad Aussee finden bis Sonntag wieder die Ausseer Gespräche statt. Diesjähriges Thema: Wie unabhängig ist Europa? In Seminaren, Vorträgen und Podiumsdiskussionen wird dieses Thema von unterschiedlichen Seiten beleuchtet. Geladen sind viele versierte Persönlichkeiten, etwa der Journalist und Autor Paul Lendwey, der ehemalige hohe Repräsentant der UN für Bosnien und Herzegowina Valentin Insko, die Kulturwissenschaftlerin Roberta Meyerhofer oder auch der Migrationsexperte Kenan Güngör, um nur einige zu nennen. Das genaue Programm ist unter ausseergespräche.at zu finden.

0: Wir bleiben im Ausseerland. Aktuellen Austropop gibt es heute im Wofallstall zu erleben. Steirische Mundart, modern interpretiert von Anagramm. Los geht's um 19.30 Uhr im Wofallstall in Bad Mitterndorf. In Arzbach bei Schwanenstadt findet bis Sonntag ein kleines Festival mit Konzerten und Workshops statt. Genaueres jetzt in der Einladung des Vereins.
1: Herzwärts-Festival vom 25. bis 28. Juni in und rund um die Kulturmühle Mama Pacha in Arzbach. Workshops, Live-Konzerte und ein Electronic Day wird es heuer geben. Schau vielleicht zuerst da gerne nochmal auf die Homepage unter www.herzwärts.vision. Wir freuen uns. Schau vorbei.
0: Ein Fest,

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In und rund um Steinbach am Attersee findet noch bis Sonntag das Gustav Mahler Festival statt. Zum 10-jährigen Jubiläum widmet sich das Festival dieses Mal speziell Mahlers dritter Sinfonie, die in den Sommermonaten 1895 und 1896 in Steinbach entstanden ist. Genaueres zu den vielfältigen Programmpunkten und unterschiedlichen Spielorten gibt es auf maler-steinbach.at. Und das war's vom Kalender. Eine schöne Zeit und gute Unterhaltung mit unserem Programm. Die wünscht im Namen des Teams Jörg Stöger.

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3: Mit unseren Veranstaltungsempfehlungen. Hallo beim Kalender am Freitag, den 26. Juni. In Bad Aussee finden bis Sonntag wieder die Aussee-Gespräche statt. Diesjähriges Thema: Wie unabhängig ist Europa? In Seminaren, Vorträgen und Podiumsdiskussionen wird dieses Thema von unterschiedlichen Seiten beleuchtet. Geladen sind viele versierte Persönlichkeiten, etwa der Journalist und Autor Paul Lendwey, der ehemalige hohe Repräsentant der UN für Bosnien und Herzegowina Valentin Insko, die Kulturwissenschaftlerin Roberta Meyerhofer oder auch der Migrationsexperte Kenan Güngör, um nur einige zu nennen. Das genaue Programm ist unter ausseergespräche.at zu finden.

0: Wir bleiben im Ausseerland. Aktuellen Austropop gibt es heute im Wofallstall zu erleben. Steirische Mundart, modern interpretiert von Anagramm. Los geht's um 19.30 Uhr im Wofallstall in Bad Mitterndorf. In Arzbach bei Schwanenstadt findet bis Sonntag ein kleines Festival mit Konzerten und Workshops statt. Genaueres jetzt in der Einladung des Vereins.
1: Herzwärtsfestival vom 25. bis 28. Juni in und rund um die Kulturmühle Mama Pacha in Arzbach. Workshops,

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0: in und rund um Steinbach am Attersee findet noch bis Sonntag das Gustav Mahler Festival statt. Zum 10-jährigen Jubiläum widmet sich das Festival dieses Mal speziell Mahlers dritter Sinfonie, die in den Sommermonaten 1895 und 1896 in Steinbach entstanden ist. Genaueres zu den vielfältigen Programmpunkten und unterschiedlichen Spielorten gibt es auf maler-steinbach.at. Und das war's vom Kalender. Eine schöne Zeit und gute Unterhaltung mit unserem Programm, die wünscht im Namen des Teams Jörg Stöger.
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4: Das war heute das John Abercrombie Quartett live in der Katharinenruine in Nürnberg am 7.7.2003.
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0: Wir bleiben im Ausseerland. Aktuellen Austropop gibt es heute im Wofallstall zu erleben. Steirische Mundart, modern interpretiert von Anagramm. Los geht's um 19.30 Uhr im Wofallstall in Bad Mitterndorf. In Arzbach bei Schwanenstadt findet bis Sonntag ein kleines Festival mit Konzerten und Workshops statt. Genaueres jetzt in der Einladung des Vereins.
1: Herzwärtsfestival vom 25. bis 28. Juni in und rund um die Kulturmühle Mama Pacha in Arzbach. Workshops, Live-Konzerte und ein Electronic Day wird es heuer geben. Schau vielleicht sehr stark gerne nochmal auf die Homepage unter www.herzwärts.vision. Wir freuen uns. Schau vorbei.
0: Ein Fest der Straßenmusik wird heute in Gmunden gefeiert. Mehr als 250 Musizierende und Tanzende verwandeln da die Innenstadt in eine große Open-Air-Bühne. Ab 17 Uhr geht's los, der Eintritt ist frei. 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

In und rund um Steinbach am Attersee findet noch bis Sonntag das Gustav Mahler Festival statt. Zum 10-jährigen Jubiläum widmet sich das Festival dieses Mal speziell Mahlers dritter Sinfonie, die in den Sommermonaten 1895 und 1896 in Steinbach entstanden ist. Genaueres zu den vielfältigen Programmpunkten und unterschiedlichen Spielorten gibt es auf maler-steinbach.at. Und das war's vom Kalender. Eine schöne Zeit und gute Unterhaltung mit unserem Programm, die wünscht im Namen des Teams Jörg Stöger.

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0: Für euch im Studio sind heute die
2: Julia
0: und die Valerie. Und wie ihr vielleicht schon erkannt habt, werden wir heute sehr viel über die WM reden. Und darum haben wir auch schon das nächste WM-Lied für euch. Viel Spaß!

0: Das Lied, das ihr jetzt vorher gerade gehört habt, das war DNA und das ist das offizielle World Cup 2026 Lied. Das Lied vereint sehr unterschiedliche musikalische Welten. Also da haben mehrere Sänger gemeinsam gearbeitet, damit die das Lied so zusammengebracht haben. Das war Andrea Bocelli, ein französischer Star, der David Guetta, und eine südkoreanisch-amerikanische Sängerin, die Megan Thee Stallion. Das Lied vereint Sprachen, und zwar die Kombination von Englisch, Italienisch und Koreanisch. Und ich finde, das ist ein richtiger Ohrwurm und es ist einer sehr gut gelungen.
1: Und das Lied, das wir jetzt gerade vorher gehört haben, heißt Waka Waka oder Waka Waka, keine Ahnung, wie man das ausspricht. Ist, alle Menschen machen das verschieden. Und das ist das Lied, das offizielle von der FIFA-Weltmeisterschaft 2010 gewesen. Das war in Südafrika. Und voll interessant ist, dass der Song basiert auf dem kamerunischen Militärlied von der Gruppe der Golden Sounds. Und genau. Und es war Shakiras erste Nummer 1-Hit und ist über 10 Millionen Mal weltweit verkauft. Über 10 Millionen Mal weltweit verkauft worden. Und es ist eine der bekanntesten WM-Hymnen aller Zeiten. Also, das ist wirklich unglaublich.
0: Und jetzt werden wir natürlich wieder ein WM-Lied spielen, weil wir schon dabei sind, weil wir sind ja alle gerade richtig im Fußballfieber, gell, Julia?
1: Natürlich!
0: Und das nächste Lied heißt Magic in the Air.
1: Viel Spaß!

0: Das war jetzt Magic in the Air. Und das Lied ist vom Magic System Feed Chalky. Und die Veröffentlichung war im März 2014. Und obwohl das immer in die Stadien gespielt wird, bei WMs, EMs, bei allen möglichen Fußballspielen, war der Song eigentlich nie ein offizieller FIFA-WM-Song. Aber er ist bis heute einer der beliebtesten Fußballsongs überhaupt.
1: Wow, das ist echt eindrucksvoll. Wir haben uns im Vorhinein jetzt vorher schon Fragen vorbereitet, weil Valerie, möchtest du mal kurz deine persönliche Meinung zu Fußball äußern?
0: Also ich finde Fußball sehr interessant und ich bin vor allem ein sehr großer Fan von der WM, weil ich es einfach sehr gern mitverfolge und ich finde es einfach richtig spannend und es ist einfach so cool, wenn dein eigenes Land gewinnt oder einfach dieses Gemeinschaftsgefühl, ich finde das richtig cool.
1: Ja, genau. Also schön, wenn es so andere Ansichten gibt. Ich bin aber der Meinung, dass ich mag Fußball nicht so. Ich finde, Fußball hat ein bisschen zu viel Aufmerksamkeit, weil es meiner Meinung nach gibt es sehr viele andere Sportarten, die viel interessanter sind für mich. Also nur für mich. Das ist jetzt meine Meinung. Und genau, und ich finde, es hat einfach ein bisschen zu viel Aufmerksamkeit, dass man unter Anführungsstrich halt am Fußballspiel oder halt mehrere im Zuge der WM zuschaut. Aber natürlich, deine Meinung ist auch sehr stark. Genau, wie gesagt, wir haben uns jetzt 4 Fragen überlegt. 2 von der Valerie und 2 von mir. Und ich fange gleich mal an und frage die Valerie eine Frage, die sie vorher noch nicht gehört hat. Und schauen wir auf ihre spontane Reaktion.
0: Jetzt bin ich aber gespannt.
1: Genau. Frage Nummer 1. Warum findest du Fußball im Allgemeinen so toll?
0: Ich finde Fußball generell eigentlich sehr cool, vor allem weil man direkt im Stadion ist und das miterlebt. Es ist richtig eine gute Spannung, also so sehr aufregend, finde ich. Aber bei der WM ist es nur mal ganz was anderes. Da ist es, wenn da Österreich spielt, da die ganze Nation Österreich steht da gefühlt dahinter und schaut sich das an und also fast alle. Und das, ich finde das richtig, ich weiß nicht, ich finde das voll aufregend.
1: Okay, danke für deine Meinung.
0: Und du hast ja gesagt, dass du eher nicht so viel Fußball interessierst. Darum ist jetzt meine Frage an dich, welche Sportarten schaust du sonst gern an oder für was interessierst dich du?
1: Also ich schaue mal ehrlich gesagt keine Sportarten im Fernsehen an. Also ich habe die Zeit nicht und wenn ich mal was anschaue, dann schaue ich das, weil der Papa vielleicht am Fernsehen ein Formel 1 Rennen oder so anschaut. Aber so wirklich bewusst einen Sport im Fernsehen anschauen, das mache ich eigentlich nicht. Aber was ich interessant finde, ist Tennis. Und ich überlege vielleicht, Tennis zu spielen, aber schauen wir mal.
0: Okay. Genau. Ja, verstehe ich aber auch.
1: Okay, dann habe ich jetzt noch eine sehr heikle Frage. Und zwar, findest du das gerecht, dass ein Fußballspieler, zum Beispiel, nehmen wir jetzt den Messi her, im Jahr 70 bis 120 Millionen Euro bekommt und ein Tennisspieler durchschnittlich 4,7 Millionen Euro kriegt. Also bekommt. Aber das ist halt von den Top-Spielern. Also, genau.
0: Ja, also über das habe ich mir auch schon öfters Gedanken gemacht. Also ich finde jetzt nicht alles komplett super an Fußball. Weil zum Beispiel das ist ja eigentlich voll ungerecht, weil ich meine, ich kann mir jetzt nicht vorstellen, dass es so viel wert ist, dass die dort den Ball umeinander spielen. Also das finde ich ehrlich gesagt überhaupt nicht gerecht. Und der Vergleich mit Tennisspielern natürlich, aber was ich auch nochmal extra unfair finde, ist der Vergleich von Männern und Frauen beim Fußball, weil die machen ja eigentlich genau das Gleiche und kriegen viel, viel weniger. Und das finde ich schon mal das Allerschlimmste eigentlich dran.
1: Ja, das ist echt unfair.
0: Genau, und meine zweite Frage ist nur, würdest du das feiern, wenn Österreich gewinnt oder was wäre da deine Reaktion drauf?
1: Oh, Ja, also ich glaube, ich würde mich schon viel freuen, weil es stehen einfach so viele Menschen dahinter, die jedes Fußballspiel anschauen und wirklich mitfiebern und sie einfach da wirklich im Herzen voll dabei sind in der WM. Und natürlich, ich freue mich voll, wenn Österreich gewinnt, aber so, ich freue mich für die anderen, sage ich so.
0: Okay, dann würde ich sagen, es ist wieder mal Zeit für ein Lied und viel Spaß mit La La La.

0: Und für alle, die neu dazugeschaut haben, herzlich willkommen. Wir sind das Radio-Team Boscorella von der Don Bosco-Schule und wir reden heute über die Weltmeisterschaft vom Fußball.
1: Jetzt habt ihr gerade das Lied Waving Flag gehört und das ist wirklich sehr berühmt. Fast jeder kennt es. Und nachdem es ja heute um die WM geht, haben wir sie gedacht, wir recherchieren mal, wer eigentlich so die Top-Favoriten sind auf den Sieg von der WM. Und da haben wir herausgefunden, dass es 4 Länder gibt, die was eine sehr hohe Chance haben, das gewinnen. Und zwar sind es Spanien, Frankreich, England und Argentinien. Und es gibt aber auch nur sozusagen Geheimfavoriten. Und das sind die 3 größten davon. Norwegen, Japan und Österreich. Genau. Also das finde ich wirklich sehr toll, dass wir so geheimer Favorit sind, weil ich würde die Hoffnung nie aufgeben, dass es was werden könnte. Ich finde, wenn wir nicht dran glauben, wer dann sonst. Also ich finde, wenn wir schon mal positive Einstellungen dazu haben, dann kann das ja schon mal nicht schlecht sein.
0: Okay, Walli, wer glaubst du eigentlich, jetzt haben wir ja die generelle Meinung mal gehört, aber wer glaubst du, dass Gewinner wird?
1: Also wie gesagt, ich finde es sehr gut, wie die Österreicher her spielen und ich finde es auch wirklich cool, dass die so viel Unterstützung vom ganzen Land kriegen und so und ich glaube, dass sie ganz weit kämen können. Ob es jetzt zum Sieg reicht, bin ich mir jetzt nicht sicher, aber ich finde einfach nicht einmal die positive Einstellung ist schon mal gut. Also ich sage einfach mal ja, genau. Und sonst finde ich natürlich, ja, also eigentlich Argentinien hätte es schon verdient. Also die spielen sehr gut her, wirklich. Und wenn es zweimal hintereinander Weltmeister werden, das hat es auch noch nie gegeben. Also das war eine Sensation. Aber wie gesagt, ich hüpfe zu Österreich natürlich. Genau.
0: Okay. Und jetzt habe ich nur ein paar Fragen an dich. Und zwar, spielst du eigentlich selber Fußball? Weil wenn du so begeistert bist, spielst du da selber Fußball?
1: Na, also selber spielen das tue ich jetzt nicht. Ich finde es einfach cool zum Anschauen, aber so selber Fußball spielen begabt bin ich überhaupt nicht. Genau.
0: Okay. Und wieder eine sehr tolle Frage und zwar, was findest du ist die blödeste Regel beim Fußball?
1: Ich finde, die blödeste Regel beim Fußball ist, dass man ziemlich, also dass es nicht so ganz eindeutig ist, wann ein Schiedsrichter die gelbe Karten hergibt und wann nicht. Zum Beispiel beim letzten Spiel bei Österreich hat es voll viel Fouls von Argentinien, also die, was Argentinien gemacht hat, sind einfach ignoriert worden sozusagen. Und von Österreich, die sind sofort immer pfiffen worden und gelbe Karten. Also ich weiß nicht, irgendwie ist es irgendwie nur nicht so ganz, keine Ahnung, eindeutig.
0: Okay, und welche Regel findest du gut, das ist, dass die Spiele generell fair sind?
1: Also ich finde es sehr gut, dass zum Beispiel ein Eckball gibt, wenn man halt ausschießt beim Tor bei der Seite. Und ich finde es aber auch gut eigentlich, dass gelbe und rote Karten generell gibt, weil sonst kinderten die ja da was wollen und das daran die, glaube ich, auch, wie die immer so Theater machen. Und was ich aber richtig cool finde, ist auch, dass voll viele Frauen her Schiedsrichter sind bei der WM.
0: Bei der Männer-WM?
1: Ja.
0: Mhm.
1: Das finde ich wirklich, also ich finde das sehr gut. Mhm. Genau. Und wir haben jetzt dann alliiert für euch, das, was du vielleicht schon kennst, das ist ein inoffizielles WM-Lied von Österreich sozusagen von heuer. Hört's mal rein, viel Spaß!

0: Ich habe jetzt nur eine Frage an dich, weil du hast ja gesagt, dass du eher nicht so interessierst für Fußball. Aber nachdem ja das ganze Land gerade voll und eigentlich die ganze Welt im WM-Fieber ist, wie geht's dir da eigentlich damit, dass alle netter über das reden? Und was sagst du so dazu?
1: Ja, also manchmal bin ich wirklich schon ein bisschen genervt, weil manchmal ist das Hauptgesprächsthema Nummer 1 Fußball und das den ganzen Tag lang gefühlt. Und das nervt mir einfach manchmal schon richtig. Und ja, aber andererseits, manchmal denke ich mir auch, ist schön, wenn Leute so über was reden können, wo es alle die gleiche Meinung haben. Weil das ist ja nicht oft so, weil es gibt voll oft unterschiedliche Meinungen. Aber mit im Zuge der WM halt, helfen alle irgendwie zu Österreich und das ist halt schon schön.
0: Und könnte das vielleicht passieren, dass du von diesem WM-Fieber angesteckt wirst?
1: Nein. Also, ja, es zum Beispiel im Unterricht letztens, wie das Spiel war, ich weiß gar nicht mehr gegen was. Auf jeden Fall Österreich hat da in der Frau gespielt am Montag und da haben wir uns das dann in der Klasse anschauen dürfen und natürlich schau ich da mit, weil ich schau doch da nicht weg, wenn wir sie was anschauen dürfen, wo nachher wieder alle drüber reden, dass ich halt auch ein bisschen mitreden kann, aber natürlich nicht so mega viel. Aber ja, nein, ich werde kein Fußballfieber haben.
0: Ja, also wir haben jetzt nur fußballiert für euch, diesmal aber nicht von der WM, sondern von der EM von letztes Jahr, von vor 2 Jahren. Das war nämlich das Lied Fire, das war der offizielle UEFA Euro 2024 Song.

0: danke fürs Zuhören. Wir sind schon fast am Ende, aber wir wollen euch jetzt nur unsere zwei bis jetzt gerade momentanen Lieblingslieder vorstellen.
1: Also mein Lieblingslied ist gerade der Middle. Das ist von einem schottischen Sänger. Das ist ziemlich Newcomer. Also der ist nur ziemlich jung und der fängt jetzt gerade so an, dass er so Musik macht. Und ich finde das Lied ist ein sehr großer Ohrwurm und es gefällt mir sehr gut. Deswegen höre ich das zurzeit sehr gern. Genau.
0: Genau. Mein Lieblingslied, das kennen sehr viele Leute, weil es ist von der Band ABBA. Und es ist das Lied Does Your Mother Know. Und ich weiß nicht, ich finde das Lied einfach richtig, richtig, richtig cool.
1: Und hiermit wollen wir uns verabschieden für heute. Wir freuen uns für, dass ihr uns zugehört habt.
0: Danke.
1: Und bis zur nächsten Sendung.
0: Genau. Danke fürs Zuhören nochmal und viel Spaß noch bei den letzten zwei Liedern.

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3: Mit unseren Veranstaltungsempfehlungen. Hallo beim Kalender am Freitag, den 26. Juni. In Bad Aussee finden bis Sonntag wieder die Ausseer Gespräche statt. Diesjähriges Thema: Wie unabhängig ist Europa? In Seminaren, Vorträgen und Podiumsdiskussionen wird dieses Thema von unterschiedlichen Seiten beleuchtet. Geladen sind viele versierte Persönlichkeiten, etwa der Journalist und Autor Paul Lendwey, der ehemalige hohe Repräsentant der UN für Bosnien und Herzegowina Valentin Insko, die Kulturwissenschaftlerin Roberta Meyerhofer oder auch der Migrationsexperte Kenan Güngör, um nur einige zu nennen. Das genaue Programm ist unter ausseergespräche.at zu finden.

0: Wir bleiben im Ausseerland. Aktuellen Austropop gibt es heute im Wofallstall zu erleben. Steirische Mundart, modern interpretiert von Anagramm. Los geht's um 19.30 Uhr im Wofallstall in Bad Mitterndorf. In Arzbach bei Schwanenstadt findet bis Sonntag ein kleines Festival mit Konzerten und Workshops statt. Genaueres jetzt in der Einladung des Vereins.
1: Herzwärtsfestival vom 25. bis 28. Juni in und rund um die Kulturmühle Mama Pacha in Arzbach. Workshops, Live-Konzerte und ein Electronic Day wird es heuer geben. Schau vielleicht sehr stark gerne nochmal auf die Homepage unter www.herzwärts.vision. Wir freuen uns. Schau vorbei.
0: Ein Fest der Straßenmusik wird heute in Gmunden gefeiert. Mehr als 250 Musizierende und Tanzende verwandeln da die Innenstadt in eine große Open-Air-Bühne. Ab 17 Uhr geht's los, der Eintritt ist frei. 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

In und rund um Steinbach am Attersee findet noch bis Sonntag das Gustav Mahler Festival statt. Zum 10-jährigen Jubiläum widmet sich das Festival dieses Mal speziell Mahlers dritter Sinfonie, die in den Sommermonaten 1895 und 1896 in Steinbach entstanden ist. Genaueres zu den vielfältigen Programmpunkten und unterschiedlichen Spielorten gibt es auf maler-steinbach.at. Und das war's vom Kalender. Eine schöne Zeit und gute Unterhaltung mit unserem Programm. Die wünscht im Namen des Teams Jörg Stöger.

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0: Hallo, grüß euch beim Radio EMC. Heute sind wir wieder im Proberaum vor Ort und nehmen die Sendung im Vorhinein auf. Ja, bei mir ist wie immer der Müche und meine Wenigkeit, der Oliver. Wir machen heute ein neues Format, kann man so sagen, eine neue Sendungsidee. Wir machen Deep Dive in die Musik und haben uns für heute, für unsere 2 Stunden, 2 Bands ausgesucht. Und ich übergebe jetzt gleich mal an den Müche und der wird euch jetzt alles Nähere nur erklären.
1: Ja, von mir auch. Grüß euch. Und zwar, ich möchte heute eine Band vorstellen in unserem Deep Dive, mit der ich die erste Stunde befüllen möchte. Und zwar, die Band hat mich irrsinnig geprägt in meinem musikalischen Sein als Hörer und als Musiker auch. Und zwar möchte ich mit euch heute die Purple ein bisschen näher beleuchten. Und zwar, bevor ich starte, ein paar Kleinigkeiten dazu. Die Band hat ziemlich zerrüttete Verhältnisse gehabt, bis sie mal so war, wie es mir kennen oder wie es mir als erfolgreiche Band kennen. Aber bevor ich da genau näher drauf eingehe, möchte ich euch sagen, wir fangen mal mit der Mark 1 Version an. Und zwar, das ist die erste Zusammensetzung, wo ein gewisser Richie Blackmore und ein John Lord schon gespielt haben und die haben da ein Lied aufgenommen und zwar ist das erste auf Shades of Deep Purple auf ihrem ersten Album und zwar war das die Nummer Hush und das war 1968 und mit der starten wir jetzt in Deep Purple Deep Dive.

So, jetzt hupfen von 1968 ins Jahr 1969 und zwar ist da mal eine wichtige Sache passiert. Die ganze berühmte Besetzung von Deep Purple hat sich gegründet und zwar die berühmte Mark II Besetzung. Und zwar am Gesang der Ian Gillan, Gitarre der Richie Blackmore, am Bass der Roger Glover, an der Orgel der John Lord und am Schlagzeug der Ian Paice. Also diese, auf diese Besetzung möchte ich heute ein wenig genauer eingehen und möchte einfach die, was mir persönlich am besten gefallen, die Lieder heute ein wenig spielen und ans Volk bringen und das im freien Radio Salzkammergut. Und zwar die nächste Nummer ist Black Knight.

Eine Wahnsinnsnummer. Platz 2 in den britischen Singles Charts ist das damals geworden und somit hat die Purple wirklich den Durchbruch endgültig geschafft. Ich überspringe das Album und rufe gleich zum vierten Album, und zwar Deep Purple in Rock, ein legendäres Cover. Mount Rushmore mit Richie Blackmore vorne drauf. Schick, sage ich da nur, schick, schick. Und zwar gleich mit einem Lil, eher sogar zwei. Das erste wird das Speaking sein und das zweite ist Überraschung. Viel Spaß.

So Child in Time in der Radioversion, in dem Fall der kurzen, mit dem John Lord auf seiner Hammond-Orgel, der unter anderem auch für das Royal Philharmonic Orchestra ein Werk geschrieben hat, was dann in der Royal Albert Hall mit Deep Purple aufgeführt worden ist. So, jetzt hupfen wir weiter ins Jahr 1971 und zwar zum Album Fireball. Und zwar, da gibt es eine ganz geile Nummer und die heißt Strange Kind of Woman. Bitte sehr.

0: So, für alle frisch Zugeschalteten, ihr seid da am Radio EMC jeden zweiten und vierten Freitag im Monat von 19 bis 21 Uhr. Wir haben heute Deep Dive Deep Purple und na, der Michi wird wieder in der Sendung fortschreiten.
1: Genau, das nächste Lied, was ich spielen möchte heute, ist Demon's Eye. Und zwar ist so ganz interessant, in der Europa-Version ist Demon's Eye am Album gewesen und in der US-Version ist das Austausch gewesen mit Strange Kind of Woman, was wir gerade gehört haben. Und darum jetzt, damals, seine Chance geben, Demon's Eye bitte.

Halbzeit in Deep Purple Deep Dive, sage ich mal, die erste halbe Stunde haben wir geschafft. Und jetzt hupfendlich weiter zu einem von meinen Lieblingsalben von Jana, und zwar zu Machine Head. Meistverkauftes Deep Purple Album aller Zeiten der Band. Nebenbei haben sie noch ein kleines Bucheindruck geschafft als die lauteste Pop-Band mit 117 Dezibel. Auch nicht so low. Und unter anderem wird auch gesagt, das Machine Head Album gehört zu der Holy Trinity mit Black Sabbath, Paranoid und Led Zeppelin 4. Also wer die drei Alben hat, heilig. Amen. Das nächste Lied, was jetzt kommt, wie soll es anders sein, von diesem Album Smoke on the Water.

0: geilstes Orgel-Solo, Gitarren-Solo, Battle, Ende die Purple-Geschichte. Highway Star.
1: Two.

Ich höre das Radio MC am freien Radio Salzkammer gut, jeden zweiten und vierten Freitag im Monat. Und heute ein Deep Dive, jetzt dabei mit mir, mit Michel. Es geht um die Purple, für alle, die frisch dazugekommen haben. Und das nächste nochmal darf ich gleich vom Album Machine Head, When a Blind Man Cries, spielen, eins von meinen Lieblingslieder von einer. Ian Gillan in Hochform. Viel Spaß damit, When a Blind Man Cries.

das letzte Lied von der Machine Head spielen wir mal B-Seiten, habe ich gedacht. Außer kam es eigentlich als Single. Aber ich sage, das gehört trotzdem gespielt. Und zwar Before, Never Before.

So, die Purple-Geschichte-Stunde geht weiter. Und zwar, jetzt kam das nächste Album, Made in Japan, ein Live-Album. Aber ich habe mich trotzdem dafür entschieden, dass ich vom 8. Album, Who Do You Think We Are, zwei Namen spielen möchte, und zwar Woman from Tokyo und als nächstes dann Mary Long. Das ist das letzte Album, was die Mark II-Besetzung gemeinsam eingespielt hat, gemeinsam unter Anführungszeichen. Sie haben getrennt ins Studio gegangen, sie haben sich schon immer verstanden. Und somit ist das auch schon dem Ende zugegangen. Ian Gillan und Roger Glover haben nach dem Album entlassen worden und haben ersetzt worden. Gut, Woman from Tokyo.

So, noch ein Ausstieg von Roger Glover und von Ian Gillan, das ist richtig so, genau. Haben es zwei Leiche engagiert, und zwar in David Coverdale und den kleinen Jus, die zwei werden euch wahrscheinlich was sagen. Der David Coverdale war der Gründer von Whitesnake, hat auch mit Jamie Page einige Sachen gemacht. Der kleine Jus war dann kurze Zeit zwischen 85 und 86 Sänger von Black Sabbath. 1975 hat dann der Richie Blackmore sein Backo zusammengepackt und gesagt, die musikalische Ausrichtung gefällt mir noch immer, ich mach Rainbow. Kennt auch jeder, hoffe ich. Und dann geht's weiter. Mark IV Besetzung und so weiter. Irgendwann hat ein britischer Plattenkonzern, die Polygram, gesagt, ich zahle jedem ehemaligen Mitglied von der Mark II Besetzung 2 Millionen Dollar, angeblich, dass die Band nochmal formieren. Und das ist dann auch passiert. Das mit der Kohle noch jetzt manifest. Album ist rausgekommen, Perfect Strangers. Und das Little möchte ich euch jetzt noch spielen. Also Perfect Strangers in der Mark II Besetzung.

0: So, das war jetzt Perfect Strangers und somit die letzte Nummer, die ich heute von Deep Purple gespielt habe. Ich hoffe, es hat euch taugt und ich habe es genauso genossen wie ich und der Oliver. Was ist mit Deep Purple heute los? Sie sind immer noch aktiv. John Lord ist leider gestorben. Mittlerweile ist der Simon McBride auf der Gitarre und der Don Airey spielt auch an der Orgel. Richie Blackmore spielt mit seiner Frau bei Blackmore's Night. Geschmäcker sind verschieden, sage ich mal, aber der macht es halt eigentlich auch noch. Sie sind alle aktiv. Ian Gillan gibt auch noch alles. Und das war es heute von meiner Seite am Radio EMC. Und jetzt übergebe ich das Ganze und der Deep Dive geht weiter. Und zwar jetzt mit Oliver und ich darf übergeben.
1: Danke, Michael. Ja, das war eine hochinteressante Stunde. Da haben wir. Habe ich auch viel mitnehmen können. Bin ein kleiner Deep Purple-Fan, habe ein paar Platten vorne. Aber da sind wieder Infos dabei gewesen, die habe ich selber auch gar nicht gewusst. Und ja, bei uns geht es jetzt weiter am Radio EMC mit der Band Motorcycle aus Norwegen. Ist eine Band, die ist 89 gegründet worden in Trondheim. Haben als Trio angefangen, haben auch ein paar Besetzungswechsel gehabt, aber der Kern, das ist Bassist und Gitarrist, die sind immer gleich geblieben. Und ja, die haben einen riesigen Katalog. Wir werden den heute nur ein bisschen anschneiden. Ja, da werden wir uns jetzt in die Gefilde der Psychonauten begeben und wir fangen einmal ein wenig gemütlicher an und werden ein paar Genres durchmachen, weil die haben einen sehr breiten Katalog. Wir werden von Country bis Psychrock bis eher Singer-Songwriter, da werden wir einiges erleben. Und wir starten jetzt mit Wearing Your Smell.

Ja, da waren wir jetzt im Jahr 94 unterwegs, Wearing Your Smell, und jetzt machen wir einen kleinen Zeitsprung ins Jahr 2014, das Album Behind the Sun, und das ist vom Sound schon wieder ein bisschen anders, The Magic and the Wonder, eine interessante Nummer von Jana. Wir machen jetzt noch ein paar kürzere Nummern und dann werden wir uns an die längeren Werke wagen und schauen wir, wie es uns da herausfordern.

0: 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Heute mit Oliver und mit mir, mit Michi. Und zwar Deep Dive, die zweite Stunde mit Oliver seiner Band Moto Psycho. Also der Oliver spielt nicht in ihrer Band. Olivers ausgewählte Band.
1: Danke, Michi, für die Erinnerung. Und ja, wir haben jetzt gerade die Übergabe vom Mikro, haben wir bravourös gemacht. Ja, und jetzt hupfen wir wieder zurück in der Zeit und gehen wieder in das Jahr 94, weil da haben sie nämlich ein Country-Album ausgebracht. Und von diesem Album spielen wir 6 Days on the Road.

Ja, den Wüstenstaub vom Taj Mahal, den wischen wir uns jetzt da und jetzt wagen wir uns mal an die erste längere Nummer. Und ja, wir werden es dann hören, ich glaube, wir sind ein bisschen über 20 Minuten. Das ist die Suite Little Lucid Moments. Glaube aus dem Jahre 2008. Muss ich nachher nochmal nachschauen. Und ja, viel Spaß damit. Zurücklehnen und schauen, was passiert.

So, ich hoffe, ihr seid noch dabei am Radio EMC. Sag's einmal schnell durch, jeden Freitag, 2. und 4. Freitag von 19 bis 21 Uhr. Und ja, es war jetzt ein bisschen längeres Liedl, aber es gibt jetzt eine kleine Auflockerung, und zwar ein Cover von einer, relativ am Anfang, von einer Bandgeschichte, und zwar California Dreaming.

So, ja, cooles Cover. Und jetzt wagen wir uns wieder an was, ja, sehr Interessantem. Und zwar das Album The Death Defying Unicorn. Das haben sie mit dem Trondheimer Jazz Orchester aufgenommen. Und ja, auch wieder ein bisschen eine längere Nummer. Into the, ja, meine Aussprache, da müsst ihr mir ein bisschen nachsehen, geben, das ist Into the Gür. Vermute mal, oder jetzt wisst ihr es besser, keine Ahnung. Und ja, da werden wir jetzt einhaken.

0: Unsere Sendung neigt sich dem Ende zu. Wir haben zuerst gehabt, für alle die Snicker haben, eine Stunde Deep Purple, jetzt schon fast eine Stunde Motorpsycho, Deep Dive mit EMC, mit Oliver und mit mir, mit Michel. Und jetzt darf man natürlich noch eine kurze Eigenwerbung machen. Billige Eigenwerbung, sagt Oliver. 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
1: Genau, und die letzte Nummer in unserer Sendung wird jetzt natürlich wieder Motorpsycho-Nummer, und zwar B.S. zum Ausklingen lassen. Ja, ich hoffe, ihr habt heute in die zwei Bands einen guten Einblick gekriegt. Und ja.
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Servus, grüß euch hier aus dem FRS-Studio zu einer Stunde Rock'n'Roll hier bei Rock'n'Roll Radio mit Willie Wilson. Das waren The Runaways mit Wasted und die nächste Band AC/DC mit Down Payment Blues.

Thin Lizzy mit No One Told Him an diesem Freitagabend da bei Rock'n'Roll Radio. Schön, dass ihr eingeschalten habt. No One Told Him, wie gesagt, eine wunderschöne Nummer, Thin Lizzy. Aber jetzt kommt auch eine großartige Nummer, Dr. Dr. UFO.

UFO oder UFO mit Dr. Dr. Und bevor ich die nächste Band aussage, kurze Werbung wieder mal. 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Aber jetzt kommen Rose Tattoo mit Rock'n'Roll Outlaw.

Motorhead mit Metropolis. Hab ich euch zu viel versprochen? Eine Nummer, die ich immer wieder sehr gerne spüre. Turn on your receiver von Nazareth. Ist ja gemeint Nazareth. Hier kommen Nazareth mit Turn on your receiver.

für alle Autofahrer da draußen, Deep Purple mit Highway Star. Bei uns gibt es zwar keinen Highway, bei uns gibt es die Salzkammergut-Romantikstraße oder vielleicht fährt es gerade auf der A7-Mühlkreis-Autobahn, wo auch immer. Stellt euch einfach vor, ihr fahrt gerade am Highway und sitzt in einem mega Amischlitten und nicht im Dacia. Ja, hier kommen Highway Star mit. Hier kommen Deep Purple mit Highway Star. Viel Spaß!

Susie Quattro mit Devil Gate Drive. Und jetzt habe ich euch eine sehr wunderschöne Nummer ausgesucht. Everything Works If You Let It, Cheap Trick.

So, und jetzt habe ich ein weiteres Gusto-Stückerl für euch. Eine finnische Band, Hurricanes, mit der Nummer Get On.

So, das war es jetzt aber wirklich mit Rock'n'Roll Radio für diesen Monat. Ich sage danke fürs Einschalten, fürs Zuhören und darf mich verabschieden mit Girls Cool, Come On, Let's Go und hoffe, dass wir uns in 2 Wochen wieder hören, wenn es wieder heißt Rock'n'Roll Radio. Bis bald und Servus, euer Willie Wilson.

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Welcome, ladies and gentlemen. Willkommen zu dieser Ausgabe von Woom Woom Music. Wir schreiben die Nummer 445 und aus diesem Anlass gibt's auch passend zu den Temperaturen für jeden eisgekühlten Pommerlunder. Also, Prost, lasst's euch schmecken, feiern wir gemeinsam. Am Mikrofon und an den Reglern, wie immer, euer DJ Captain Aureal. Und der sagt jetzt, rein ins Vergnügen.

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Ladies and Gentlemen, ungefähr 15 Minuten plus minus vor Ende dieses Mixes heute möchte ich mich an dieser Stelle von euch verabschieden und hoffe natürlich, dass wir einander wiederhören. Kommenden Freitag, 23 Uhr, Woom Woom Music. Bis dahin eine gute Zeit, eine schöne Woche, eine gute Nacht, Servus, grüß euch, Pfiati, euer DJ Captain Aureal.

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Ja, liebe Zuhörerinnen und Zuhörer, danke fürs Zuhören, danke fürs Dabeisein, euer DJ Captain Aureal. Und ihr wisst ja, immer wenn's so richtig groovt, so wie eben jetzt, dann sind meine Drumcomputer und Synths so richtig heiß im Einsatz. Und alles gelingt nicht ohne eure Energie und ohne eure Kraft, denn es gilt ja, wo die Gedanken hingerichtet sind, dort fließt die Energie, und wo die Energie hingerichtet ist, dort fließt die Kraft. Also danke für eure Energie.

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